0: ein Schreiben vom Herrn Grafen an den Schulmeister.
1: Vom Herrn Grafen?
2: Vom Herrn Grafen! Vom Herrn Grafen!
1: Großer Gott, was mag das sein?

0: Grete, Grete.
1: Nun, was will er denn?
0: Da haben wir die Pastete.
1: Ach, was Pastete? Nicht einmal einen Wildbraten haben wir, weil er dumm war und sich hat erwischen lassen.
0: Ich bin ja auch kein Wilddieb von Profession. Du hättest mich sehen sollen mit dem Mordgewehr in der Hand. Und das gute Tier stand so ruhig da, als ob es fragen wollte, ist das Nächstenliebe? Pauz, da ging der Schuss los und gleich darauf ich auch, weil ich jemanden kommen hörte. Am Ende des Tiergartens wurde ich erwischt und ich glaubte bis jetzt noch gut weggekommen zu sein, dass ich nur die Flinte eingebüßt hätte.
1: Und wo bleibt denn nun der Rehbock?
0: Hol der Kuckuck den Rehbock. Der gnädige Herr hat mir soeben in diesem Schreiben erklärt, dass er mich auf der Stelle entlässt.
1: Auf der Stelle entlässt? Was will er denn nun anfangen?
0: Höre, Gretchen, ich wüsste wohl ein Mittel, wenn du wolltest. Aber nein, auch wenn du wolltest, ich will nicht.

0: Frau Baronin, der Kutscher hat ausgespannt und füttert die Pferde.
1: Er kann sich Zeit lassen. Wir werden zu Fuß zum Schlosse gehen.
0: Und werden wir dort unsere Verkleidung ablegen?
1: Das kommt darauf an. So bald wohl noch nicht.
0: Ach, gnädige Frau, es wird nicht lange dauern, so entdeckt man, dass wir keine Herren der Schöpfung sind.
1: Ja, gelingt es mir nur, meinen Bruder, den Grafen, einen Tag zu täuschen. Nur so lange, bis ich den mir bestimmten Herrn Bräutigam gesehen. Man macht so viel Aufhebens von diesem Baron Grunthal, dass ich direkt ein wenig neugierig bin.
0: Aha, Sie wollen ihn unerkannt prüfen?
1: Prüfen? Oh, wozu? Die Männer meines Standes taugen heutzutage alle nichts. Aber genug davon, lass uns gehen.
0: Aber es wird bald dunkel, wenn wir nur den Weg nicht verfehlen.
1: Schau, da kommen Leute, die wir fragen. Lass er mich in Ruhe, geh lieber hinauf zu den Gästen, die werden nicht wissen, wo wir bleiben.
2: Ja, Grete, aber du gehst mit.
1: Nein, ich bleibe da.
2: Ich sage dir, Grete.
1: Ich will aber nicht mit hinauf. Lieber Mann, wem gehört denn dies Dorf?
2: Dem Grafen Eberbach.
0: Ist's noch weit bis dahin?
1: Eine gute Stunde.
0: Ist der Baron Kronthal schon angekommen?
1: Weiß nicht. Der Kleidung nach habe ich wohl die Ehre...
2: Zu dienen. Ich bin der Schulmeister des Ortes.
1: Aber nicht lange mehr.
2: Musst du das fremden Leuten auf die Nase binden? Wer ist er denn eigentlich?
1: Ich? Ich bin Student.
2: Ach so, ein hübsches Kerlchen. Und der andere?
1: Das ist mein Stubenbursch. Auch ein hübsches Kerlchen.
2: Grete! Vielleicht kann er mir einen guten Rat erteilen. Also wie schon erwähnt, ich bin Schulmeister.
1: Schießt aber auch Böcke.
2: Oh, sei ganz stille. Und da hatte ich denn das Unglück, im Tiergarten des Herrn Grafen einen Rehbock zu schießen.
1: Hey. Und da ist der Graf böse geworden und will ihn vom Amte jagen.
2: So lass mich doch.
1: Und da muss nun auf ein Mittel gedacht werden, den Herrn Grafen zu versöhnen.
2: Und da dachten wir eben...
1: Ja, Prosit, nichts dachten wir. Der Herr Graf sieht nämlich die jungen, hübschen Mädchen gern.
2: Das heißt...
1: Ach, lass mich doch reden. Weil nun die Leute sagen, ich wäre jung und hübsch...
0: Da haben die Leute recht.
2: Stubenbursch, Silenzium.
1: So waren wir übereingekommen, ich sollte aufs Schloss gehen und den gnädigen Herrn um Verzeihung bitten.
0: Ja.
1: Mir schlüge er gewiss nichts ab. Nun will er aber nicht, weil er eifersüchtig ist.
0: Ja, hat denn der Graf eurer Braut schon nachgestellt?
2: Nein, er kennt sie noch gar nicht. Wenn er sie aber sieht, wer weiß... Ich traue dem Herrn Grafen nicht.
1: Oh, mein Herr Bruder steht ja in einem sauberen Renommee.
2: Also muss auf andere Weise Rat geschafft werden.
1: Aber wie? Nanette, ich habe einen köstlichen Einfall.

0: Sagt mir, schönes Kind, ist denn das wirklich euer Schatz?
1: Schatz? Nein, er ist mein Bräutigam und in 8 Tagen soll die Hochzeit sein. Nun denke sich das Unglück, wenn der Herr Sebastian um seine Stelle käme.
0: Ich meinesteils würde darüber gar nicht böse sein.
1: Oh, er garstiger Mensch.
0: Warum denn? Weil ich mich dann um die Stelle bewerben würde und, wenn mir's gelänge, auch um die Braut.
1: Pfui, schäme sich, einem ehrbaren Mädchen solche Dinge vorzureden. Lass er mich los und führe sich ordentlich auf.
2: Was? Fühlt er sich nicht ordentlich auf?
1: Hey, freilich. Ich gebe ihm nur ein bisschen gute Lehren.
2: Du, das kommt mir ganz wunderlich vor. Und er, Herr Stubenbusch, gehe hinauf. Sein Freund verlangt nach ihm.
1: Also, auf Wiedersehen, schöne Braut.
2: Grete, ich sage dir, lass mir den jungen Schnüffel aus dem Spiele. Jetzt gehst du hinauf zu den Gästen, später sperrst du dich in deine Stube ein. Ich muss jetzt zum Grafen.
1: Will er denn zu Fuße gehen?
2: Muss ich denn nicht?
1: Ach, es ist ja wahr, sein Esel ist ja fort.
2: Nulla maleritas solo, sagen wir Lateiner. Ein Unglück kommt selten allein. Habe auf dem guten Tier so manchen Ritt in die Nachbarschaft vollbracht. Doch seit einigen Tagen muss ich per Pedes wandern.
1: Ach, der gute Esel wird schon wiederkommen.
2: Wollen's hoffen. Denn ich leugne es nicht. Wir waren ein Herz und eine Seele. Er war, wie man so sagt, mein zweites Ich. Was ist denn das für ein Geblase? So wahr ich lebe. Das ist der gnädige Herr mit seiner Jagdgesellschaft.
1: Der Herr Graf?
2: Wasch ihn auf und lass dich nicht hier blicken, solange er hier ist.
1: Ich möchte so gerne schöne Musik hören.
2: Die will ich dir morgen auf der

0: Müde vom Jagen, Herr Bruder? Es war ein guter Gedanke von dir, dich nach dem Trauerjahr hierher zu flüchten. Mädchen haben wir hier in der Gegend genügend. Da suche dir aus, Herr Bruder. Und gesetzt, du fändest keine, nun, so haben wir ja noch meine Schwester, deren Ankunft ich täglich erwarte. Ich habe ihr in meinen Briefen schon einen Wink gegeben.
1: Das passt mir gar nicht. Eben darum kam ich ja hierher, um unter dem Titel eines Stallmeisters unerkannt zu bleiben. Selbst meine eigene Schwester, deine Gattin, ahnt nicht, dass ich ihr Bruder bin. Ja, ich habe mir sogar erlaubt, hier ein wenig den Hof zu machen.
0: Nein, du Spitzbube, meine ehrbare Gemahlin zum Besten zu haben. Und wie lange gedenkst du eigentlich, dein Inkognito zu wahren?
1: Nur bis morgen. Entweder wähle ich mir morgen eine Frau oder ich ziehe weiter.
0: Doch nicht ohne meine Schwester gesehen zu haben.
1: Das kann ich dir nicht versprechen.
0: Was Teufel ist denn da los? Eine Bauernhochzeit. Lass uns hinein.
1: Was soll ich unter lustigen Menschen?
0: Schüttle deinen Weltschmerz ab. Tu es mir zuliebe. Hübsche Mädchen, hol mich der Teufel.
1: Lass uns ein.

0: Aber was hat denn das zu bedeuten, Herr Pankratius? Nirgendwo eine menschliche Seele?
1: Weil alles bei der Vorlesung versammelt war, wie Nersch.
0: Vorlesung?
2: Unsere gnädige Gräfin will nämlich mit aller Gewalt Komödie spielen, wie Nersch. Sie hat alte Komödienbücher aus der Stadt mitgebracht, die man gar nicht versteht. Na, und wenn man nicht versteht, was die Leute wollen, dann kann man doch bei einer Komödie auch nicht lachen.
0: Geh nun, mein lieber Herr Pankratius, es gibt wohl auch ernste Komödien. Mir zum Beispiel hat der Herr Graf heute eine vorgespielt.
1: Ich weiß. Aber Herr Baculus, wie ist er auch auf den närrischen Einfall gekommen?
0: Du lieber Gott, wie kommt der Mensch auf so manches? Meine Rangen hatten mir den Kopf warm gemacht. Um mich zu zerstreuen, nehme ich die Flinte, drehte vor die Haustür, das Gewehr geht los und die Kugel fliegt.
1: Na, doch wohl nicht gleich ein paar Stunden weit, bis in unseren Tiergarten.
0: Es ist allerdings ein vortreffliches Gewehr, aber in der Zerstreuung mochte ich mich wohl ein wenig vom Hause entfernt haben.
2: Na, und was gedenkt er denn jetzt zu tun, Herr Baculus?
0: Seht, man sagt, der Herr Graf sehe die hübschen Weiber gern.
1: Na, wie närrisch!
0: Da habe ich denn meine Braut mitgebracht und die, hoffe ich, soll ihn herumbringen. Und dann, was meint ihr, sollte nicht auch die Frau Gräfin ein gutes Wort für mich einlegen können?
2: Es käme drauf an. Aber da fällt mir was ein.
1: Ihr seid doch gelehrt.
0: Nun, so ein Stück davon. Allerdings, wenn nicht zu viel verlangt wird.
2: Ich wüsste was, wodurch ihr die Frau Gräfin für euch gewinnen könntet.
0: Raus damit.
2: Kennt ihr den Sophoklex?
0: Hä? Den Sophoklex?
2: Das ist nämlich der Poet, der die Komödie gemacht hat.
0: So?
2: Doch da herrscht die Frau Gräfin. Kommt mit hinunter, ihr müsst ja was davon erzählen.
0: Vom Sophoklex? Den kenne ich ja gar nicht.
1: Kommt nur mit, ich werde euch das närrische Komödienbuch besorgen, damit ihr euch ein wenig präparieren könnt.
3: Herr Stallmeister, gestehen Sie nur, dass Sie heute ganz unempfänglich sind für die Heeresage des griechischen Altertums?
4: Sie tun mir Unrecht, Frau Gräfin.
3: Welch hartes Geschick ruht denn auf Ihnen?
4: Schöne Gräfin, hören Sie ein Geständnis, welches schon lange auf meinen Lippen schwebt. Nach manchen Stürmen des Lebens glaubte ich hier endlich unter edlen Menschen eine Heimat gefunden zu haben. Zu meinem Unglück fand ich nicht bloß Edelmut, auch höchste Liebenswürdigkeit.
3: Herr Stallmeister, Sie vergessen.
4: Sie haben recht, mir zu zürnen. Darum vergönnen Sie mir, dass ich mich aus Ihrem Hause entferne.
3: Herr Stallmeister, ich sollte Ihnen zürnen. Doch, vernehme es Zeus, der Allwissende, ich bin nicht das Weib, sie dem Verderben preiszugeben.
4: Wie? Sie verzeihen?
3: Vieles Gewaltige lebt, und nichts ist gewaltiger als der Mensch. Sie sind ein Mann von Erziehung, Sie mögen bleiben. Nicht mit zu hassen pfleg ich, mit zu lieben.
4: Zu lieben?
3: Sagt Antigone. Sie sollen bleiben.

0: Der junge Mann macht mir Angst. Entweder ist er krank, oder seine Leidenschaft für mich ist wirklich derart das. Warum auch nicht? Als Ödipus um Jokaste warb, zählte sie gewiss auch bereits, naja, so alt wie ich. Ich glaube, ich habe Ähnlichkeit mit Jokaste. Sie muss sehr liebenswert gewesen sein.
1: Frau Gräfin, ich habe untertänigst zu melden, dass...
0: Was gibt es Neues, hoher Greis Teiresias? Ist alles geordnet für den morgigen Tag?
1: Alles, alles wie in Ersch. Nur mit ihm bin ich in Schwulität.
0: Schwulität? Was ist das? Ein Schauder fasst mich an bei diesem Wort.
1: Die Musikanten haben absagen lassen.
0: Oh, weh mir! Was beginnen wir?
1: Da wollte ich euer Gnaden eben einen untertänigen Vorschlag machen. Der Schulmeister Bakelus, ein äußerst gelehrter Mann, ist da. Der spielt das Klavizimbel wie Nersch und würde sich eine Ehre draus machen.
0: Das ließe sich hören. Und der Mann ist hier?
1: Im Vorzimmer wie Nersch. Er hat außerdem euer Gnaden eine Bitte vorzutragen.
0: So lasse ihn eintreten.
1: Nur herein, Herr Bakelus. Die gnädige Frau will die Gnade haben.
2: Strahl der Sonne, du schönstes Licht, das je dieses Thebaner Volkes...
0: Was höre ich?
2: Siebentoriger Stadt erschien.
0: Sie überraschen mich. Sie kennen dieses erhabene Gedicht des grauen Altertums?
2: Durch und durch, gräfliche Gnaden. Durch und durch.
0: Ich bin entzückt. Nehmen Sie Platz.
2: Bin ich ein
0: so sind Sie sicher auch vertraut mit der Einrichtung der griechischen Schaubühne, nicht wahr? Sagen Sie, stand der Altar mehr nach hinten oder in der Mitte der Orchestra?
2: Wo drin?
0: Ich frage Sie, ob der Altar des Bacchus in der Mitte stand.
2: Wahrscheinlich allerdings. Ich würde ihn jedenfalls in die Mitte setzen.
0: Ganz meine Ansicht. Und nicht wahr? Drei Türen im Hintergrund.
2: Versteht sich, auch in die Mitte.
0: Wie? Die Seitentüren auch?
2: Alles in die Mitte. Das ist altgriechisch.
0: Aha. Ja, aber da bleibt noch ein Übelstand. Wir haben keinen Chor.
2: Oh, wenn ich untertänigst meine Schuljugend offerieren dürfte.
0: Oh, Sie scherzen, Kinder.
2: Es befinden sich schon einige recht passable Pflänzchen darunter.
0: Nein, Herr Schulmeister, ich weiß keinen anderen Ausweg, als das Ganze melodramatisch zu behandeln.
2: Oh, sehr gut, sehr zweckmäßig.
0: Ich hoffe, mit dieser Vorstellung den Grafen ganz für die griechische Tragödie zu gewinnen.
2: Dann lernt er wohl noch weise zu werden, der Alte. Im Alter.
0: Gar nicht übel. Der Mann hat doch Witz.
2: Frau Gräfin, wenn ich es jetzt wagen dürfte, euer Gnaden Gnade in Anspruch zu nehmen.

0: Schönes Kind, ich bedauere dich von Herzen.
1: Ja, warum denn?
0: Du wirst nicht glücklich mit diesem Manne. Du kannst mit ihm nicht glücklich werden.
1: Tja, man muss sich in sein Schicksal finden.
2: Der beißt an. Der wird sich wundern.
3: Der Herr Stallmeister möchten zu der Abendtafel kommen. Die Herrschaften warten wie Närrsch.
0: Ich habe keinen Appetit.
2: Schade, dass die Einladung nicht an mich gerichtet ist. Mein Appetit ist grenzenlos.
3: Desto besser. Der Herr Graf haben befohlen, ihn zu restaurieren. Wenn es also gefällig ist, mir zu folgen.
2: Edler Mann, so etwas lässt man sich nicht zweimal sagen.
1: Was, er will mich hier allein lassen?
0: Die was, der Herr bleibt ja.
1: Ja, eben deswegen soll er auch hier bleiben.
2: Ziehe er sich doch nicht. Ich habe Hunger und da der Herr Graf so zuvorkommend ist...
0: Versteht sich. Darum gehe getrost. Seine Braut ist in den besten Händen.
2: Meine Braut? Ach so.
1: Also geh er schon. Aber lass er mich nicht so lange warten.
2: Nun, Herr Stallmeister, gute Unterhaltung. Meinetwegen braucht er sich keinen Zwang anzutun. Ich bin nämlich nicht eifersüchtig.
0: Höre mich an, Gretchen. Ich bin Witwer. Meine erste Ehe war unglücklich. Als meine Frau starb, wollte ich nie wieder heiraten. Aber Gretchen, als ich dich erblickte, da war mir's, als hätte dich mein Herz schon längst gekannt. Und plötzlich stand es fest vor meiner Seele. Diese wird mein Weib.

0: Das ist ein Wetterchen draußen wie bei der zweiten Sündflut. Wie sollen wir denn da nach Hause kommen?
1: Eben recht. Ich habe mit ihm zu reden, Herr Schulmeister.
2: Was soll das heißen? Wir warten auf den Herrn Stallmeister bei Tische, aber wie es scheint, neigt sich sein Appetit nach etwas anderem.
1: Mein Lieber, das Mädchen ist bezaubernd.
2: Der Meinung bin ich auch.
1: Wenn du wüsstest.
2: Was denn?
1: Später, wenn wir allein sind.
2: Hey, Bakulus.
0: Gräfliche Gnaden.
2: Meine Gemahlin hat ein gutes Wort für ihn eingelegt. Ich werde milder gegen ihn verfahren.
0: Danko Sophoklex.
2: Was sagt er?
0: Ich sage, allzu gnädig.
2: Mag er für heute nach Hause gehen?
0: Wollen der Herr Graf nicht huldreichst eine Droschke kommandieren? Draußen befindet sich eine überaus feuchte Atmosphäre.
2: Unverschämtheit! Am Ende soll ich ihn noch mit 4 Pferden nach Hause fahren lassen.
0: Auch 2 würden auch schon genügen, aber dieser enorme Regen.
2: So mag er im Schlosse bleiben.
0: Ja, aber meine Braut...
2: Auch die, das versteht sich.
0: Meine Braut... Ach so, die da.
2: Die da? Hat er denn mehr als eine?
0: Behüte, ich dachte nur.
3: Ach, gib es sich doch mit dem Denken lieber gar nicht ab.
2: Sie kann bei der Kammerjungfer schlafen, wenn sie will.
0: Bei der Kammerjungfer? Nun, wenn die es zufrieden ist.
3: Also, wenn es der gnädige Herr vergönnte, so blieb ich lieber hier im Saale.
2: Wie es dir gefällt, mein Kind. So kann der Schulmeister beim Verwalter schlafen.
3: Wie? Ich soll hier alleine bleiben?
1: Ich dächte auch. Es wäre dem Anstande gemäß, wenn das Mädchen heute
2: der Herr Stallmeister. Auch noch da? Wohlan, so setzte sich der Herr Schulmeister in jenen Lehnstuhl.
0: Hoffentlich schläft er bald ein.
3: Und ich setze mich hierher und stricke.
4: Dir wird einen schönen Stiefel zusammenstricken.
2: Herr Stallmeister, ich wünsche wohl zu schlafen.
1: Ich habe noch keinen Schlaf.
2: Mir geht es ebenso.
1: Und dann bleibt uns weiter nichts übrig, als uns gegenseitig die Zeit zu vertreiben.
2: Ich bin bereit. Vielleicht noch eine Partie Billard gefällig?
1: Aber gerne. Wenn ich nur wüsste, wie ich den Burschen loswerden könnte.
0: Der Satan weicht nicht von der Stelle.
3: Diese Nacht scheint ja amüsant zu werden.
5: Ich will den Choral für morgen noch einmal durchnehmen.

0: Wieder verwünscht. Dem Herrn Grafen hat gefallen, in April zu schicken mich.
1: Er sagte doch die Gräfin.
0: Nein, mein Herr, sie irrten sich.
1: Da bitt ich um Verzeihung, sicher hat ich mich verhört.
0: Wie steht das Spiel?

0: Hey, Schulmeister!
1: Herr Stallmeister,
0: ich habe euch einen Vorschlag zu machen. Wenn ihr einwilligt, sollt ihr nicht allein euer Amt behalten, sondern noch 1000 Taler obendrein verdienen.
1: Alter, 1000, wie denn das?
0: Wollt ihr mir eure Braut abtreten?
1: Meine Braut? Was will denn der Herr mit meiner Braut anfangen?
0: Ich will sie heiraten.
1: Das glaube ich wohl, aber ich habe meine Braut lieb.
0: Sind euch 1000 Taler nicht noch lieber?
1: 1000 Taler? Nein, Herr Stallmeister, 1000 Taler sind mir nicht lieber.
0: Aber 2000?
1: 2000? Potz Adam Ries und bei Pestalozzi. Nein, auch 2000 Taler sind mir nicht lieber.
0: Aber 5000.
1: 5000? Alle Wetter, Herr Stallmeister, wenn das euer Ernst wäre...
0: Überlegt es wohl. 5000 Taler.

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0: Siehe da, der Herr Graf.
1: Ah, der Herr Stallmeister.
0: Auch schon aus den Federn?
1: Ich genieße die frische Morgenluft.
2: Ich auch. Die Wahrheit zu sagen, Herr Bruder, du siehst recht kläglich aus.
0: Ich habe die ganze Nacht kein Auge zugetan.
1: Wohl aus Ärger, weil ich dir gestern nicht das Feld überlassen wollte.
0: Ach was, dein Betragen gegen das junge Mädchen war empörend.
1: Mein Betragen? Was soll das heißen?
0: Ich hoffe, jede weitere Erklärung wird überflüssig sein, wenn ich dir sage, dass ich Gretchen zu meiner Gattin erwähnt habe.
1: Zu deiner Gattin?
0: Ich verbitte mir dieses Lachen.
1: Weißt du denn schon, ob das Mädchen dich liebt?
0: Eben nicht. Willst du mir einen Gefallen tun? Lass mich allein, ich will sie hier erwarten.
2: Gern, aber du wirst gestört werden, es kommen Leute. Eine Garnitur allerliebster Mädchen.
0: Mädchen? Wo denn? Mir egal.
2: Denen muss ich gut reden.

0: meine Herren.
1: Verzeih, liebes Kind, ich wollte dich überraschen.
0: In der Tat, das ist Ihnen gelungen.
2: Allerdings, wir wollten...
0: Sie schweigen, Ihre Rede mich ganz mit Zorn erfüllt. Reichen Sie mir Ihren Arm, Herr Gemahl. Das Frühstück erwartet uns. Begleiten Sie uns, Herr Stallmeister?
2: Ich komme gleich.
3: Der Schulmeister Borkulus wünscht, den Herrn Stallmeister zu sprechen. Er lässt ihn sagen, er hätte sie bei sich wie Nersch.
2: Gut, er soll mich hier erwarten.
3: Nur näher, Herr Borkulus, der Herr Stallmeister werden gleich erscheinen.
4: Nun lasse mich in Ruhe, eifersüchtiger Narr.
3: Ein Narr war ich, solange ich den Gedanken trug, dich zur Frau nehmen zu wollen. In einen Sack würde ich dich stecken und in den Mühlbach werfen, wenn ich zum Glück der Herr Stallmeister so ein Narr wäre, dich heiraten zu wollen.
4: Der Herr Stallmeister will mich heiraten?
3: Jawohl, er zahlt mir sogar 5000 Taler, dass ich ihm meine Ansprüche auf dich abtrete.
4: Ach, der liebe Herr!
3: Das seht doch einmal, wie sich der Basilisk freut, dass er mich los wird. Da verbirg dich. Ich muss erst meinen Handel ins Reine bringen, ehe er dich sieht.
4: So, lieber Mund, Herr Sebastian.
3: Fahr hin, Gomorra-Seele.
4: Ich danke ihm für alle Liebe, die er mir erwiesen. Verzeih er mir, wenn ich ihn jemals betrübt habe. Und sei er versichert, dass ich noch in späten Jahren dem Himmel dafür danken werde, dass er mir geholfen hat, von ihm loszukommen. Er, alter, grauköpfiger Abizischen. Oh.
3: Sie hat mich nie geliebt.
2: Hey, Bakulus, habt ihr über die Sache nachgedacht?
1: Alles in Ordnung, Herr Stallmeister.
2: Habt ihr mit eurer Braut gesprochen?
3: Freilich.
2: Und sie willigt ein?
3: Sie macht sich eine Ehre daraus.
2: Sprecht, was sagte sie?
3: Nun, sie sagte, ich wäre zwar ihr lieber, kleiner Sebastian, und das Herz würde ihr bluten, aber wenn's nicht anders sein könnte...
2: Wo ist sie? Ich muss selbst mit ihr sprechen.
3: Hier ganz in der Nähe. Und von wegen der 5000 Taler?
2: Die liegen für euch bereit.
3: Ah, gracias.
2: Auch euer Posten soll euch bleiben.
3: Es ist sehr die Frage, ob ich die Stelle behalte oder nicht. Man hat andere Ideen, großartige...
2: Ruft mir Gretchen, ich stehe hier auf Kohlen.
3: Hey, Grete, komm her. Der Herr Stallmeister steht auf Kohlen. So, mein Herr, langen Sie zu.

0: Guten Morgen, Herr Stallmeister.
1: Guten Morgen.
0: Was sehen Sie mich denn so sonderbar an?
1: Sonderbar?
0: Ja, sonderbar.
1: Mein Herr, Sie werden mir Genugtuung geben für den Streich, den Sie sich in diesem Hause zu spielen erlaubt haben.
0: Aber Herr Stallmeister, Sie glauben doch nicht im Ernst, dass ich ein Mann bin.
1: Diese Stimme? Diese Züge? Bei Gott, wenn das ein Mann ist, dann bin ich eine Frau und weiß es nicht.
0: Dann erfahren Sie also, dass ich nicht die Braut des Schulmeisters bin, sondern die Baronin Freimann, des Grafen Schwester.
1: Was? Sie, des Grafen Schwester?
0: Haben Sie mich nicht verstanden? Ich bin die Schwester Ihres Herrn.
1: Sehen Sie mich zu Ihren Füßen. Dem schlichten Mädchen vom Lande schenkte ich mein Herz. Jetzt lege ich es einer Baronin zu Füßen.
2: Was ist das? Der Stallmeister liegt zu Füßen eines Bauernmädchens? Herr Stallmeister, was Sie gestern wünschten, sei Ihnen gewährt. Sie haben volle Freiheit, sich einen anderen Aufenthalt zu wählen. Und du, mein Kind, hüte dich vor der Verführung durch gewissenlose Männer. Von den Sterblichen gehst du zum Hades. Folgen Sie mir, Herr Stallmeister.
0: Na, es scheint, der Frau Schwester ist der Herr Stallmeister nicht ganz gleichgültig.
3: Gretchen, treffe ich dich endlich allein. Lass uns schnell verabreden, wo wir uns in Zukunft ohne Zeugen sprechen können.
0: Ach, künftig, Herr Graf, werden wir Gelegenheit genug dazu finden. Aber ich wette, Sie werden sie selten benutzen.
3: Du verlierst die Wette, denn ich bin ganz entsetzlich in dich verliebt.
0: Nur ein Wort und Ihre Liebe wird erkalten.
3: So will ich wenigstens vorher dir beweisen, wie glühend sie war, die...
0: Alter Graf, aber wenn Sie mir ein gutes Wort geben, so küsse ich Sie freiwillig.
3: Schönes, liebes, süßes Gretchen.
0: Und ich will denken, dass ich meinen Bruder küsse.
3: Denke, was du willst, nur küsse mich.
0: Ja, von Herzen.

0: gestatten.
1: Was gibt's?
0: Ich habe unterdenklich zu denken, dass ich es gestehen muss.
2: Was? Im Ernst?
0: Wie nett.
2: Der arme Teufel ist zwar schuldbewusst, aber auch unschuldig, denn soeben wird mir gemeldet, dass er in der Dämmerung anstatt eines Rehbocks seinen eigenen Esel geschossen hat.
3: Hab ich dir nicht gesagt, dass mich das Tier so wehmütig ansah?